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1: Der Iran behauptet, dass ein Angriff der USA eine Hochzeitsfeier getroffen hat. Dabei sollen 4 Menschen getötet und mindestens 68 weitere verletzt worden sein. Laut einer Analyse von Waffenexpertinnen und Experten handelt es sich bei der Explosion wahrscheinlich um einen direkten Einschlag von Munition aus US-Produktion. US-Vizepräsident J.D. Vance hat angekündigt, den Vorfall untersuchen zu wollen. Viel Aufregung hat es gestern am Berliner Flughafen gegeben. Eine Frau gibt an, einen gefährlichen Stoff dabei zu haben. Daraufhin räumt die Polizei einen Terminal. Den Menschen müssen das Flughafengebäude verlassen. Auch die Zugverbindung zum Flughafen fällt für mehrere Stunden aus. Gestern am Abend gibt es dann Entwarnung. Der Terminal kann wieder freigegeben haben. Die Polizei hat den Stoff untersucht. Es konnte keine Gefahr festgestellt werden. Wegen des Einsatzes hat es gestern Abend auch vereinzelt Flugausfälle und zahlreiche Verzögerungen gegeben. Netflix erhöht nach mehr als 2 Jahren wieder die Preise in Österreich und Deutschland. Der Basispreis steigt von 8,99 auf 10,99 im Monat. Das teuerste Abo kostet künftig 21,99. Netflix begründet die Preiserhöhung damit, dass man den Mehrwert für die Kundinnen und Kunden kontinuierlich erhöht. Anastasia Potapova steht in der 3. Runde der US Open. Sie trifft morgen bereits am Samstag auf die Amerikanerin Amanda Anisimova, die 18-jährige Lili Taga gestern aus dem Turnier geschossen hat. Trotz des Ausscheiden wird sich Taga in der Weltrangliste leicht verbessern. Auch Juri Rudionov hat gestern Abend sein Zweitrundenspiel gegen Jakub Menschik verloren.
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3: Schönen guten Morgen heute am Freitag und heute der sommerlichste Tag der ganzen Woche. Jetzt in der frühen am Vormittag zwischen Oberösterreich und dem Burgenland noch ein paar Wolken, teilweise auch noch mit etwas Restregen. Aber spätestens am Nachmittag in ganz Österreich sonnig und heiß und das bei maximal 33 Grad.
4: Der frühe Freitag und der ist noch extrem entspannt auf Österreichstraßen. Da gibt es jetzt aktuell noch keine Verzögerungen, die länger dauern als 10 Minuten. Deshalb eine gute und vor allem sichere Fahrt.
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6: Zum Start in den Freitag verpassen wir dir gleich einmal eine ordentliche Ladung Weekend-Vibes. Schönen guten Morgen. Hier kommen Wakefield mit Saturday Night.

Schönen guten Morgen und Happy Friday! Nina Schachinger hier, willkommen im Wake Up Express. Das ist der Countdown in Richtung Wochenende und zum Start in den Freitag wird's jetzt gleich einmal crazy. Crazy Loop spielen wir dir gleich nach diesem Klassiker hier aus den 90ern. Hier kommen Gala mit Freed from Desire.

Freitag in der Früh, das Wochenende ist zum Greifen nah. Wir stehen mit dir auf und kümmern uns um die passende Musik. Das heißt, du kannst dich ganz gemütlich fertig machen, dir ein feines Frühstück gönnen und dann schau mal, dass du gut motiviert in der Arbeit ankommst. Wir starten hinein in den letzten Arbeitstag der Woche mit Alexis Jordan und dem Motto für den heutigen Freitag: Happiness.

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0: gestern.
1: So klingt da dein Freitag hier bei uns auf KRONE HIT Eurodance Express. Mit Liebe auf der Rückbank begleiten wir dich in Richtung Wochenende und spielen dir all deine Lieblingshits. Nice, dass du dabei bist im Wake Up Express. Um Punkt 7 gibt's alles, was heute wichtig ist von meinen lieben Kolleginnen und Kollegen aus der Nachrichtenredaktion. Und bis dahin gibt's jetzt mal einen Gruß aus der Schweiz. Hier kommt DJ Bobo mit Somebody Dance With Me.

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1: Die SPÖ geht am Wochenende in eine krisenüberschattete Klausur. Am Wochenende treffen sich die Sozialdemokraten in Mauerbach in Niederösterreich. Überschattet ist das Treffen dabei von inneren Unruhen in der SPÖ. Medial wird kolportiert, dass es einen Anlauf gibt, Parteichef Andreas Babler zu stürzen. Im Frühjahr war noch Christian Kern der Hoffnungsträger von vielen Schreibmedien. Jetzt soll es Gerhard Zeiler, der Medienmanager, sein. Bei Volkswagen sollen in den nächsten Jahren weitere 50.000 Jobs wegfallen. Das heißt, dass bei VW insgesamt 100.000 Jobs eingespart werden. Der Aufsichtsrat hat gestern spät am Abend einem Sparpaket des Konzernvorstands zugestimmt. Zudem stehen 4 weitere Werke auf der Kippe. VW will ja auch in den kommenden Jahren die Tochtermarke Seat einsparen und keine neuen Seat-Autos mehr produzieren. Im Bezirk Amstetten ist eine Legionellenerkrankung gemeldet worden. Legionellen werden über verunreinigtes Wasser verbreitet. Jetzt soll die Infektionsquelle festgestellt werden. In Linz hat es ja im August 3 Todesopfer durch Legionellen gegeben. Legionellen können Fieber, Magen-Darm-Probleme und im schlimmsten Fall eine Lungenentzündung auslösen. Lili Tager und Juri Rodionow sind gestern beide in der zweiten Runde der US Open ausgeschieden. Dafür ist Anastasia Potapova eine Runde weiter. Sie trifft jetzt morgen auf Amanda Anisimova, die Lili Tager aus dem Turnier geschossen hat. Anisimova ist die Nummer 10 der Welt.
2: Schönen guten Morgen heute am Freitag und heute der heißeste und sonnigste Tag der ganzen Woche. Jetzt in der Früh und am Vormittag noch nicht ganz so zwischen Oberösterreich und dem Burgenland. Da ziehen nämlich noch ein paar Wolken durch, ab und zu auch kurz Regen dabei. Aber spätestens am Nachmittag in ganz Österreich sonnig und heiß, maximal 33 Grad. Am Wochenende dann nicht mehr ganz so schön wie heute.
3: Der frühe Freitag und der ist noch extrem entspannt auf Österreichs Straßen. Da gibt es jetzt aktuell noch keine Verzögerungen, die länger dauern als 10 Minuten. Deshalb eine gute und vor allem sichere Fahrt.
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5: Der darf am Freitag in der Früh ruhig ein bisschen mehr anschieben als an den anderen Wochentagen. Deshalb schmeißt euch jetzt gleich Natasha Bedingfield aus dem Bettchen mit einer wirklichen Hymne aus den 2000ern. Natürlich im Mix mit Badger, sodass wir ein bisschen flotter unterwegs sind. Und davor gibt's noch diesen Banger hier für dich zum Aufstehen. Happy Friday, das ist Prada.

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1: Freitag ist 00-Nina-Tag. Das heißt, heute gibt's wie jeden Freitag wieder eine neue Folge von 00-Nina auf Instagram. Und mich würde jetzt einmal interessieren, ob du mit dem Philipp mithalten kannst.
2: Wie hat man bei T9, also bei diesen ganzen alten Nokia-Handys und so, ein C geschrieben?
3: Ein C?
2: Ja.
3: Ja, zwei. Und dreimal klicken, dann bist du am C.
2: Ja, perfekt, genau.
3: Super.
2: Okay, noch eine Frage. Wer hat 2003 bei den MTV VMAs Britney Spears auf der Bühne geküsst?
3: Madonna, keine Ahnung.
2: Ja.
3: Echt?
2: Ja, Madonna. Und Christina Aguilera auch.
3: Okay, ich habe jetzt geraten.
2: Ja, stark geraten, sehr stark.
1: Ja, ich glaube, das Nokia-Tipseln, das hat sich eingebrannt bei uns Millennials. Und der Kuss auf den VMAs wird wohl auch nie in Vergessenheit geraten. Wenn du jetzt sagst, okay, das ist ja mal mega easy, würde ich mich sehr freuen, wenn du beim nächsten 00-Nina-Dreh vorbeischaust. Wann und wo wir da unterwegs sind, das verraten wir dir immer auf unserem Kronehit Eurodance Express Instagram-Kanal. Also am besten gleich einmal reinfolgen und beim nächsten Mal eine fette Goodie-Bag abstauben.

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0: Schön, dass wir gemeinsam aufstehen. Nina Schachinger hier. Happy Friday. Wir begleiten dich hinein ins Wochenende mit den besten Beats für deinen Arbeitstag. Lass dir dein erstes Kaffeechi gut schmecken und gönn dir zur Feier des Tages heute mal ein besonders feines Frühstück. Freitag ist schließlich nur einmal in der Woche. Schönen guten Morgen.
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1: Bei Volkswagen sollen in den nächsten Jahren weitere 50.000 Jobs wegfallen. Das heißt, dass bei VW insgesamt 100.000 Jobs eingespart werden. Der Aufsichtsrat hat gestern spät am Abend einem Sparpaket des Konzernvorstands zugestimmt. Zudem stehen 4 weitere Werke auf der Kippe. VW will ja auch in den kommenden Jahren die Tochtermarke Seat einsparen und keine neuen Seat-Autos mehr produzieren. Viel Aufregung gab es gestern Abend am Berliner Flughafen. Eine Frau kommt zum Flughafen und sagt, sie hat einen gefährlichen Stoff dabei. Die Polizei räumt daraufhin Terminal 1. Die Fluggäste müssen das Gebäude verlassen. Flüge haben Verspätung, vereinzelt fallen Flüge aus und auch die Zugverbindung zum Flughafen war kurzzeitig unterbrochen. Die Polizei hat den Stoff dann untersucht und konnte keine Gefahr feststellen. Wegen des Einsatzes ist es aber eben zu größeren Verzögerungen gekommen. Gegen 20.45 Uhr gibt die Polizei dann Entwarnung. Netflix erhöht nach mehr als 2 Jahren wieder die Preise in Österreich und Deutschland. Der Basispreis steigt von 8,99 € auf 10,99 €. Das teuerste Abo, das 4K-Paket, kostet künftig 21,99 €. Netflix begründet die Preiserhöhung damit, dass man den Mehrwert für die Kunden erhöht. Netflix bietet ab Jahresbeginn kommenden Jahres auch ein neues Abo-Modell bei uns an, nämlich mit Werbung. In Deutschland gibt es dieses Abo schon, dort kostet es 6,99 €. Die Bundesregierung überlegt ein Startguthaben von bis zu 500 € für Kinder, die neu geboren werden. Konkret geht es um das sogenannte Zukunftsdepot. Mit diesem Depot sollen Eltern ab 2027 steuerfrei Geld für ihre Kinder anlegen können. Die Kinder können dann ab dem 18. Geburtstag sich das Geld auszahlen lassen. Die SPÖ sieht noch viele offene Fragen. In der Koalition wird aktuell derzeit verhandelt.
2: Schönen guten Morgen heute am Freitag und nichts mit Herbst heute. Es wird richtig sommerlich. Heute Nachmittag, jetzt in der Früh und am Vormittag noch nicht überall so. Zwischen Oberösterreich und dem Burgenland nämlich, da ziehen noch einige Wolken inklusive Regen durch. Aber spätestens am Nachmittag richtig fein. Sonnig, heiß und das bei maximal 33 Grad.
3: Hallo zu euch ins Auto, der Blick auf Österreichs Straßen und da gibt es ein Problem in Niederösterreich und zwar auf der S5 Richtung Krems. Zwischen Tulln und Königsbrunn ist ja nur ein einspuriger Baustellenbereich und genau dieser wird jetzt von einem defekten Fahrzeug blockiert. Das heißt, die S5 Richtung Krems ist de facto voll gesperrt. Deshalb heißt es ausweichen am besten über die B19. Gute und vor allem sichere Fahrt.
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5: Der hat's in sich um kurz nach 8. Bonnie M. gemeinsam mit Sash spielen wir dir gleich. Davor schmeißen dich noch Bibi Rexha und Faithless aus dem Bettchen. Schönen guten Morgen.

0: Willkommen im Wake Up Express. So klingt der Start in den Freitag hier bei uns auf Krone Hit Eurodance Express. Wir begleiten dich durch den Arbeitstag mit all deinen Lieblingshits. Das Wochenende ist ja zum Greifen nah. Nur noch ein paar Stunden heißt jetzt durchhalten. Und die paar Stunden werden wie im Flug vergehen, das verspreche ich dir. Also let's go, hier kommt Cascada.
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0: So klingt der Freitagmorgen hier bei uns auf KRONE HIT Eurodance Express. Schön, dass wir gemeinsam aufstehen. Wir starten heute gemeinsam hinein ins wohlverdiente Wochenende nach dieser ersten September-Arbeitswoche. Und die Kirsche am Sahnehäubchen servieren wir dir ab 19 Uhr. Denn da gibt's unsere Power Hour. Das heißt, wenn du so richtig motiviert reinstarten willst in den Freitagabend, dann schalt unbedingt ein. Um 19 Uhr geht's los.
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Punkt 9 gibt's alles, was wichtig ist für deinen Freitag von meinen lieben Kolleginnen und Kollegen aus der News-Redaktion. Also Wetter, Nachrichten und Verkehr, sodass du up to date bist und entspannt reinstarten kannst in deinen Freitag. Und die passende Musik, die erleichtert die ganze Geschichte natürlich noch einmal enorm. Deshalb bist du genau richtig hier bei uns auf KRONE HIT Eurodance Express. Ganz liebe Grüße zu dir ins Auto. Komm gut in die Arbeit. Masterboy begleitet dich jetzt ein Stückerl.

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2: Die SPÖ geht am Wochenende in eine krisenüberschattete Klausur. Am Wochenende treffen sich die Sozialdemokraten in Mauerbach in Niederösterreich. Überschattet ist das Treffen dabei von inneren Unruhen in der SPÖ. Medial wird kolportiert, dass es einen Anlauf gibt, Parteichef Andreas Babler zu stürzen. Im Frühjahr war noch Christian Kern der Hoffnungsträger von vielen Schreibmedien. Jetzt soll es Gerhard Zeiler, der Medienmanager, sein. Im Bezirk Amstetten ist eine Legionellenerkrankung gemeldet worden. Legionellen werden über verunreinigtes Wasser verbreitet. Jetzt soll die Infektionsquelle festgestellt werden. In Linz hat es ja im August 3 Todesopfer durch Legionellen gegeben. Legionellen können Fieber, Magen-Darm-Probleme und im schlimmsten Fall eine Lungenentzündung auslösen. Viel Aufregung gab es gestern Abend am Berliner Flughafen. Eine Frau kommt zum Flughafen und sagt, sie hat einen gefährlichen Stoff dabei. Die Polizei räumt daraufhin Terminal 1. Die Fluggäste müssen das Gebäude verlassen. Flüge haben Verspätung, vereinzelt fallen Flüge aus und auch die Zugverbindung zum Flughafen war kurzzeitig unterbrochen. Die Polizei hat den Stoff dann untersucht und konnte keine Gefahr feststellen. Wegen des Einsatzes ist es aber eben zu größeren Verzögerungen gekommen. Gegen 20.45 Uhr gibt die Polizei dann Entwarnung. Netflix erhöht nach mehr als 2 Jahren wieder die Preise in Österreich und Deutschland. Der Basispreis steigt von 8,99 € auf 10,99 €. Das teuerste Abo, das 4K-Paket, kostet künftig 21,99 €. Netflix begründet die Preiserhöhung damit, dass man den Mehrwert für die Kunden erhöht. Netflix bietet ab Jahresbeginn kommenden Jahres auch ein neues Abo-Modell bei uns an, nämlich mit Werbung. In Deutschland gibt es dieses Abo schon. Dort kostet es 6,99 €.
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4: Schönen guten Morgen heute am Freitag und die Freibäder schließen demnächst. Also heute nochmal die Chance auf so einen richtig schönen Badetag bei 33 Grad. Ganz viel Sonnenschein am Nachmittag. Jetzt noch ein paar Wolken zwischen Oberösterreich und dem Burgenland. Da ist auch ein bisschen windiger, kann es auch mal wieder kurz regnen. Aber spätestens am Nachmittag richtig fein. Das Wochenende ist dann nicht mehr so ungetrübt wie heute.
5: Das ist unfassbar verhext heute. Wir sind in Niederösterreich, wir sind auf der S5 Richtung Krems. Da stand heute im einspurigen Baustellenbereich bereits ein defektes Fahrzeug. Zwischen Tull und Königsbrunn. Das ist abgeschleppt, das ist weg. Aber genau bei derselben Position ist jetzt ein defekter Kleintransporter und der hält wieder die ganze S5 auf. Dementsprechend, wenn irgendwie möglich, ausweichen über die B19 und ansonsten heißt es leider abwarten, bis der defekte kleine LKW da abgeschleppt wurde. Dann noch ein Blick in die Steiermark, A2 Richtung Italien, zwischen dem Knoten Graz Ost und Flughafen. Ein Unfall, eine Spur ist da gesperrt, dementsprechend nur eine freie, Stau baut sich auf. Ansonsten läuft es auf Österreichs Straßen, gute und vor allem sichere Fahrt.
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7: Gigi D'Agostino am Morgen vertreibt Kummer und Sorgen. Das hat sich auch unsere Musikredaktion gedacht. Deshalb spielen wir dir jetzt zum Ankommen im Büro Super im Mix mit einem absoluten Skandalsong aus den 2000ern. All the Things She Said, ursprünglich von Tattoo. Bei uns natürlich ein bisschen aufgepäppelt von Robin Schulz, Timmy Trumpet und Copy. Schönen guten Morgen. Nina Schachinger hier.

Robert Miles am Freitagvormittag hier bei uns auf KRONE HIT Eurodance Express. Wir begleiten dich hinein in den Arbeitstag und versorgen dich mit der passenden Musik. So klingt dein Freitag. Schön, dass du da bist. Hier kommen Interactive mit Forever Young.

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Wir versorgen dich mit den perfekten Beats für deinen Freitagvormittag und um Punkt 10 gibt's Wetter, Nachrichten und Verkehr, sodass du up to date bist und entspannt in den Freitag starten kannst. Bis dahin gibt's wie immer ganz viel Musik, zum Beispiel von Alexandra Stan. Hier kommt Mr. Saxo Beat. Ich wünsche dir einen schönen Freitagvormittag. Nina Schachinger hier.

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1: In Deutschland ist gestern offenbar ein drittes Umspannwerk bei einem Kraftwerk angegriffen worden. Nachdem in Brandenburg ein selbstgebastelter Sprengsatz mit Silvesterraketen Schäden angerichtet hat, gibt es jetzt zwei weitere Fälle in Nordrhein-Westfalen. Die Polizei geht von einem Sabotagedelikt aus. In Deutschland gibt es aktuell Diskussionen um einen abgesagten Auftritt der Band Alphaville, bekannt mit dem Song Forever Young. Die Veranstalter des Glücksgefühle-Festivals am Hockenheimring haben die Band ausgeladen, nachdem sich der Sänger für Toleranz und Demokratie ausgesprochen hat. Die Veranstalter haben gesagt, sie möchten keine politischen Messages auf ihrem Festival haben. Die Festivalveranstalter haben sich mittlerweile entschuldigt bei der Band Alphaville. Trotzdem will die Band unter diesen Umständen nicht auftreten. Die Gage des geplatzten Auftritts soll an eine gemeinnützige Organisation gespendet werden. Viele Erwerbstätige in Deutschland wünschen sich eine kürzere Arbeitswoche. Laut einer aktuellen Auswertung wollen im Jahr 2025 3,8 Millionen Menschen ihre Arbeitszeit reduzieren. 1,5 Millionen Menschen möchten hingegen länger arbeiten. Würden alle Wünsche in die Tat umgesetzt werden, dann würde sich die durchschnittliche Wochenarbeitszeit rein rechnerisch um 36 Minuten pro Person verringern. Heute startet die zweite Runde des ÖFB Cups. Die Bundesligisten Altach und Ried sind heute gefordert. Die Altacher empfangen Bischofshofen, Ried ist bei St. Marienkirchen Wallern zu Gast. Los geht es um 18.30 Uhr und 19 Uhr. Ansonsten spielen heute Abend noch Karpfenberg gegen Wels und der Floridsdorfer AC gegen SW Bregenz.
2: Schönen Freitag mit den Wetteraussichten. Viel Sonne, vor allem im Westen und bei euch im Süden. Von Oberösterreich bis ins Burgenland so ein Mischmasch aus Sonne, Wind und Wolken. Vormittag noch ein paar Regentropfen. Aber es wird heute noch sommerlich heiß mit bis zu 33 Grad. Morgen dann laut Wettertrend teilweise Regen mit dabei. Der schönere Tag wird der Sonntag mit bis zu 29 Grad.
3: Das ist euer Verkehrsupdate auf Österreichs Straßen. Läuft eigentlich ganz gut. Eine Meldung gibt es aber für euch im Westen. Vorarlberg A14 Richtung Innsbruck. Zwischen Dornbirn Süd und Hohenems. Da blockiert ein defekter LKW den rechten Fahrstreifen. Es beginnt sich schon zu stauen. Ansonsten läuft's aber. Ich wünsche euch eine gute Fahrt.
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3: Und damit willkommen im Freitagvormittag. Nina Schachinger hier.
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0: Es geht dahin am Freitagvormittag. Nice, dass wir dich begleiten dürfen mit all deinen Lieblingshits. Das Wochenende steht vor der Tür. Die Musik passt. Du bist also goldrichtig hier bei uns auf KRONE HIT Eurodance Express, weil bei uns gibt's auch um 10 am Vormittag schon Weekend-Vibes. Wir spielen dir die besten Beats für deinen Arbeitstag. Jetzt von Sin with Sebastian.
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Alles, was am heutigen Freitag wichtig ist für dich, hörst du um Punkt 11 von meinen lieben Kolleginnen und Kollegen aus der Newsredaktion. Also Wetter, Nachrichten und Verkehr, sodass du top motiviert und auch top informiert durch den Freitagvormittag kommst. Hier kommen Chips mit 1001 Arabian Nights. Nina Schachinger hier. Happy Friday!

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1: In Deutschland ist gestern offenbar ein drittes Umspannwerk bei einem Kraftwerk angegriffen worden. Nachdem in Brandenburg ein selbstgebastelter Sprengsatz mit Silvesterraketen Schäden angerichtet hat, gibt es jetzt zwei weitere Fälle in Nordrhein-Westfalen. Die Polizei geht von einem Sabotagedelikt aus. Die italienische Regierungschefin Giorgia Meloni ist seit 1413 Tagen im Amt und damit länger als jeder Ministerpräsident in den letzten 60 Jahren. Auch Silvio Berlusconi in den 2000er Jahren war kürzer im Amt als Meloni. Im Durchschnitt halten Regierungen in Italien gerade mal 13 Monate. Meloni ist seit fast 4 Jahren im Amt. In Umfragen ist Meloni aber aktuell zurückgefallen. Im kommenden Jahr wird bei unserem Nachbarn Italien gewählt. Viele Erwerbstätige in Deutschland wünschen sich eine kürzere Arbeitswoche. Laut einer aktuellen Auswertung wollen im Jahr 2025 3,8 Millionen Menschen ihre Arbeitszeit reduzieren. 1,5 Millionen Menschen möchten hingegen länger arbeiten. Würden alle Wünsche in die Tat umgesetzt werden, dann würde sich die durchschnittliche Wochenarbeitszeit rein rechnerisch um 36 Minuten pro Person verringern. Die Formel 1 fährt dieses Wochenende in Monza. Viele Teams bringen neue Motoren oder Updates mit. Dementsprechend gespannt blickt heute alles auch auf das erste freie Training zu Mittag. Der WM-führende Kimi Antonelli, sein Teamkollege George Russell, Lewis Hamilton, Lando Norris und Co. haben heute 2 Trainings. Morgen Nachmittag um 16 Uhr findet dann das Qualifying statt. Am Sonntag startet das Rennen um 15 Uhr.
2: Schönen Freitag mit den Wetteraussichten und heute ab schnell ins Wochenende. Heute nämlich super schön, bis zu 33 Grad, viel Sonne mit dabei, vor allem im Westen und im Süden. Von Oberösterreich bis ins Burgenland mischen sich Wind und Wolken dazu und am Vormittag noch ein paar Regentropfen, aber auch da wird es heute noch. Wettertrends, Wochenende, ja, Samstag eher so ein bisschen bewölkt und teilweise verregnet, Sonntag wird wieder sommerlich.
3: Das ist der Blick auf Österreichs Straßen, euer Verkehrsupdate. Bissl was ist da los in Tirol? B179 Richtung Nassereit zwischen dem Grenztunnel Füssen und Wengle. Da bremst euch eine Baustelle und ganz schön viel Verkehr ein. Ihr verliert da momentan 1 Stunde. Und eine Sperre auf der B100 in beiden Richtungen bei Straßen. Da gab es einen Unfall, ihr werdet aber vor Ort umgeleitet. Ansonsten läuft's, gute Fahrt.
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4: Kurz nach 11, Nina Schachinger hier und das ist DJ Bobo.

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0: Ganz liebe Grüße gehen raus zu dir ins Büro, ins Homeoffice oder ins Auto am Weg zum nächsten Kunden. Wir sind mittendrin im Freitag, das heißt, es dauert nur noch ein paar Stunden bis zum wohlverdienten Wochenende. Und die paar Stunden versüßen wir dir mit all deinen Lieblingshits, sodass der Freitag flutscht und wir schnell ins Weekend starten können.
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Wir nähern uns dem absoluten Highlight des Arbeitstages, denn die Mittagspause ist nicht mehr weit. Freitag normalerweise Fischtag, wenn es nach der Oma geht. Was es bei dir heute auch wird, lass es dir gut schmecken. Um Punkt 12 gibt's ein Update zu Wetter, Nachrichten und Verkehr, sodass du gut informiert reinstarten kannst ins Wochenende. Happy Friday!

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1: Die weltweiten Lebensmittelpreise sind auf den höchsten Stand seit 2022 gestiegen. Das zeigt der aktuelle Index der Ernährungs- und Landwirtschaftsorganisation der Vereinten Nationen. Die Preise sind im August um fast ein Fünftel gestiegen. Das Gründe werden das schlechte Wetter mit Dürre und Trockenheit und militärische Konflikte wie der Iran-Krieg genannt. Wegen der starken Wespensaison hat es einen Engpass bei den Adrenalin-Pens in Österreich gegeben. Rund 20.000 dieser Epi-Pens sind jetzt aber in Österreich eingetroffen. Die neue Lieferung des Allergienotfallmedikaments entspannt die zuletzt angespannte Versorgungslage. Die 20.000 Stück Adrenalin-Pens sollen jetzt auf die Apotheken in Österreich aufgeteilt werden. In Neuseeland ist jetzt der Einsatz der Partydroge MDMA bei der Behandlung von posttraumatischen Belastungen erlaubt. Nach Australien ist Neuseeland das zweite Land der Welt, das den medizinischen Einsatz der Droge erlaubt. MDMA, besser bekannt als Ecstasy, soll in Kombination mit einer Psychotherapie eingesetzt werden. Die Therapie ist erst ab 18 Jahren möglich und nur im Zuge einer Therapiesession erlaubt. Patientinnen und Patienten dürfen die Drogen natürlich nicht mit nach Hause nehmen. Die Formel-1-Rennen sollen ab kommender Saison kürzer werden. Es werden also weniger Runden pro Rennen gefahren. Das haben die Teams einstimmig beschlossen. Grund dafür ist eine neue Motorformel mit mehr Benzin. Die Rennställe haben sich dagegen entschieden, die Autos umzubauen und größere Tanks in die Autos zu bauen. Deswegen werden die Rennen um 2 bis 3 Runden verkürzt.
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3: Hier sind die Wetteraussichten. Freitag schaut gut aus, der Wäsche im Westen und im Süden strahlender Sonnenschein. Sonst kommt noch Wind und Wolken dazu, so ein Mischmasch heute. Und es wird heiß, bis zu 33 Grad. Wochenende, ja, Samstag eher ein bisschen nass und bewölkt. Sonntag mit Badewetter bis zu 29 Grad.
4: Noch ein Blick auf Österreichs Straßen, das ist euer Verkehrsupdate. Wir starten im Westen Vorarlberg A14 Richtung Innsbruck. Bei Götzis steht ein defekter LKW am rechten Fahrstreifen. Ihr verliert da momentan 20 Minuten. Tirol B179 Richtung Nassereith. Zwischen Grenztunnel Füssen und Wengle, da bremst euch eine Baustelle plus Verkehr ein. Ihr verliert da weiterhin 1 Stunde. Salzburg A10 Richtung Villach. Bei Pasluek, der Brandenberg-Tunnel, der war dort gesperrt. Der ist jetzt wieder offen. Stau gibt's aber noch 20 Minuten plus. Und Niederösterreich A2 Richtung Graz. Zwischen Grimmenstein und Edlitz im Baustellenbereich steht da ein defekter LKW. Stau und 1/4 Stunde plus. Ich wünsche euch eine gute und vor allem sichere Fahrt.
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5: Mahlzeit, Nina Schachinger hier. Happy Mittagspause.

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Um Punkt 1 gibt's ein kleines Update von meinen lieben Kolleginnen und Kollegen aus der News-Redaktion. Und ich wünsche dir jetzt schon einmal ein super entspanntes Wochenende. Es war mir eine Freude, diese Woche mit dir aufzustehen. Mach's gut und bis bald. Mein Name ist Nina Schachinger. Baba.

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1: Wegen der starken Wespensaison hat es einen Engpass bei den Adrenalin-Pens in Österreich gegeben. Rund 20.000 dieser Epi-Pens sind jetzt aber in Österreich eingetroffen. Die neue Lieferung des Allergienotfallmedikaments entspannt die zuletzt angespannte Versorgungslage. Die 20.000 Stück Adrenalin-Pens sollen jetzt auf die Apotheken in Österreich aufgeteilt werden. Die Wiener Polizei ist heute am Vormittag bei einem Großeinsatz im Bezirk Margareten gewesen. Es handelt sich um einen mutmaßlichen Raub. Zahlreiche Beamte der Spezialeinheit Wega waren in der Margaretenstraße, Ecke Reinbrechtsdorfer Straße. Die Polizei bestätigt einen Einsatz, hält sich mit weiteren Details aber aktuell noch zurück. Ein APA-Redakteur berichtet von zahlreichen Polizistinnen und Polizisten mit Sturmgewehren. Am Salzburger Lokalbahnhof hat es gestern Abend eine große Einsatzübung gegeben. 80 Einsatzkräfte von der Berufsfeuerwehr, der Freiwilligen Feuerwehr und dem Roten Kreuz haben dabei einen Brand in einer Lokalbahngarnitur simuliert. Der Schwerpunkt ist auf der Menschenrettung, der Brandbekämpfung unter schwerem Atemschutz und der Kommunikation zwischen den Einsatzkräften gelegen. Die Übung ist erfolgreich verlaufen, heißt es in einer Aussendung der Stadt Salzburg. Der Weltskiverband, die FIS, möchte künftig jedes Jahr eine Skiweltmeisterschaft abhalten. Nur in Jahren, wo Olympische Winterspiele stattfinden, soll es keine Weltmeisterschaft geben. Der ÖSV, der österreichische Skiverband, sieht diese Pläne eher kritisch. Weil es sich aber um keinen Beschluss, sondern nur um Pläne handelt, möchte sich der Skiverband nicht näher dazu äußern. Man will zunächst einmal weitere Meetings und Gespräche abwarten, heißt es.
2: Hier sind die Wetteraussichten. Freitag schaut gut aus, der Wäsche im Westen und im Süden strahlender Sonnenschein. Sonst kommt noch Wind und Wolken dazu, so ein Mischmasch heute. Und es wird heiß, bis zu 33 Grad. Wochenende, ja, Samstag eher ein bisschen nass und bewölkt. Sonntag mit Badewetter bis zu 29 Grad.
3: Noch ein Blick auf Österreichs Straßen, das ist euer Verkehrsupdate. Wir starten im Westen vor Arlberg A14 Richtung Innsbruck. Bei Götzis steht ein defekter LKW am rechten Fahrstreifen. Ihr verliert da momentan 20 Minuten. Tirol B179 Richtung Nassereit. Zwischen Grenztunnel Füssen und Wengle, da bremst euch eine Baustelle plus Verkehr ein. Ihr verliert da weiterhin eine Stunde. Salzburg A10 Richtung Villach. Bei Pasluek, der Brendenbergtunnel, der war dort gesperrt. Der ist jetzt wieder offen, Stau gibt's aber noch 20 Minuten plus. Und Niederösterreich A2 Richtung Graz. Zwischen Grimmenstein und Edlitz im Baustellenbereich steht da ein defekter LKW. Stau und eine Viertelstunde plus. Ich wünsche euch eine gute und vor allem sichere Fahrt.
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2: Mit mir, Daniel Merano, hi.

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1: Mittagspause, dazu eine gute 90er-Scheibe. Ja, so genießen wir es am besten, so schmeckt es uns auch richtig gut. Schön, dass du mich wieder zu dir in die Arbeit mitnimmst. Finde ich richtig cool. Dr. Alban mit It's My Life mixe ich uns jetzt.

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1: Am Rückweg von der Mittagspause hast du gleich deinen Verdauungsspaziergang dabei. Na bitte, sehr gut. Jetzt bist du gestärkt, jetzt haben wir gut verdaut, jetzt bist du ready für den restlichen Arbeitstag und wir unterstützen dich richtig gern. Schau, da haben wir schon wieder einen ganz frischen Eurodance für dich. Ray und David Guetta mit Where's My Husband? Gehen wir's an?

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1: Die Wartezeiten in der physikalischen Medizin und Reha werden immer länger. Das zeigt eine aktuelle Studie der Fachgesellschaft. Schon jetzt muss man im Schnitt über 9 Wochen auf einen Termin warten. Und das, obwohl der Bedarf in einer alternden Gesellschaft immer größer wird. Bis 2040 wird es in Österreich fast 2,5 Millionen Menschen über 65 Jahre geben. Die Austria-Wien-Frauen stehen in der Champions League vor einer echten Herausforderung. In der Gruppenphase treffen sie auf Bayern München, Chelsea, Manchester City, Juventus Turin, Benfica Lissabon und Inter Mailand. Das ergibt die heutige Auslosung. Die besten 4 Mannschaften ziehen direkt ins Viertelfinale ein. In Wien gibt es heuer mehr Bewerberinnen und Bewerber für den Lehrerberuf als offene Stellen. Das haben heute Bildungsstadträtin Bettina Emmerling und die Wiener Bildungsdirektorin Elisabeth Fuchs mitgeteilt. In den vergangenen Jahren gab es immer wieder Berichte, dass in manchen Schulen etwa klassenführende Lehrkräfte fehlen. Emmerling sieht unter anderem Werbemaßnahmen als möglichen Grund für den deutlich größeren Andrang. Die Zahl der Toten nach dem Fährunglück vor der Nordküste Zyperns ist auf 12 gestiegen. 16 Menschen werden weiterhin vermisst. Die Fähre ist am Sonntag kurz nach dem Auslaufen aus dem nordzyprischen Hafen gekentert. 239 Passagiere konnten gerettet werden.
2: Kurzer Blick aufs Wetter heute Nachmittag. Trocken, sonnig und hochsommerlich warm. Wir werden heute noch Orte haben mit 33 Grad. Morgen quert uns dann eine Kaltfront mit Wolken und Schauern. Vormittags im Norden und Osten etwas Regen. Nachmittags eher im Süden und in den Bergen. Nach dem Regen kann es auflockern. Sonntag sonniges Badewetter. 29 Grad Top-Temperatur. Das ist auf den Straßen los. Tirol Fernpass B179 Richtung Nassereit wieder Stau zwischen Heiterwang und Wengele. A7 Richtung Westautobahn, Stau ab der Föst. Und auf der Tangente in Wien staut auch in beiden Richtungen, vor allem rund um den Knoten Prater. Gute Fahrt.
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3: Daniel Merano hier, gehen wir rein in die nächste Stunde.

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1: In der Arbeit, ja, geht's gleich viel einfacher, wenn du deine Lieblingsmusik hörst. Auch die Wartezeit im Stau am Weg zum nächsten Termin nützt mal sinnvoll. Wir ärgern uns nicht, gell? Weil es eh nichts bringt. Wir machen das Beste draus und hören viel gute Musik. Hier habe ich jetzt einen Blog für dich und für deine Beifahrer. Da ist wirklich bunt gemischt. Wir haben einmal Lana Del Rey, wir haben Rednecks und wir haben Martin Solveig. Gehen wir rein.

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In der letzten Ferienwoche für Wien, Niederösterreich und im Burgenland. Die anderen Bundesländer, die dürfen noch eine Woche verlängern. Aber ja, so langsam gehen sie halt zu Ende. Ne? Das heißt, gemeinsam diese bzw. die nächste Woche mit dem Kind nochmal alles rausholen, vielleicht noch einmal einen Urlaubskurztrip. Österreich-Urlaub geht sowieso immer, ist immer eine gute Idee. Und ebenso gut ist es auch, Musik zu hören. Und da gibt es bei uns natürlich eine Menge für dich. Jetzt habe ich für dich einen geilen Classic. Los Umbrellos, No Tango, Dinero.

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1: In Wien-Margareten ist es heute Vormittag zu einem bewaffneten Raubüberfall auf einen Juwelier gekommen. Der Angestellte kann den Räuber im Geschäft einsperren und die Polizei alarmieren. Noch vor dem Eintreffen der Polizei kann er sich befreien und in einen Keller flüchten. Einsatzkräfte der Wega haben den Mann dort festgenommen. In der zweiten ÖFB-Cup-Runde am Wochenende sind die 12 Fußball-Bundesligisten bei unterklassigen Clubs gefordert. Zum Auftakt empfängt Altach heute Bischofshofen und die Ried tritt bei Wallern St. Marienkirchen an. Morgen folgen unter anderem die Auswärtsspiele von Lars gegen Deutschlandsberg, Sturm gegen Wolfsberg und Rapid gegen Austria Klagenfurt. Und Salzburg tritt am Sonntag in St. Pölten an. Im Fall der beschädigten Kletterroute, die FPÖ-Chef Herbert Kickl 2020 mit erschlossen hat, gibt es jetzt einen Strafantrag. Die Route am Hochschwab in der Steiermark soll absichtlich beschädigt worden sein. Die Verhandlung gegen eine Person findet am 22. Oktober statt. Die geplanten Rückkehrzentren für Migranten außerhalb der EU sollen keine Haftanstalten werden. Das betonen heute die Migrationsminister von Österreich, Dänemark, Deutschland, den Niederlanden und Griechenland bei einem Treffen in Kopenhagen. Die Zentren sollen bis Ende 2026 errichtet werden. Wo genau sie entstehen, ist noch geheim.
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3: Kurzer Blick aufs Wetter heute Nachmittag. Trocken, sonnig und hochsommerlich warm. Wir werden heute noch Orte haben mit 33 Grad. Morgen quert uns dann eine Kaltfront mit Wolken und Schauern. Vormittags im Norden und Osten etwas Regen. Nachmittags eher im Süden und in den Bergen. Nach dem Regen kann es auflockern. Sonntag sonniges Badewetter. 29 Grad Top-Temperatur. Was ist auf den Straßen los? Tirol Fernpass B179 Richtung Nassereit. Stau von Heiterwang bis Wengle Richtung Deutschland. Eine Viertelstunde hier länger. A7 Richtung Freistadt in Linz. Stau zwischen Knoten Linz und Franzosenhausweg. Es ist ein Unfall passiert. A7 Richtung Westautobahn. Überlastung und damit Stau bereits ab der Fürst. Tangente in Wien. Stau Richtung Kadran. Bereits ab dem Lahrbergtunnel. Und A13 Richtung Bozen. Ein Unfall zwischen Nösslach und dem Brenner. Und damit 15 Minuten länger. Gute Fahrt.
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4: Was geht ab? Mein Name ist Daniel Merano. Wir gehen rein in die nächste Stunde und da sind sie schon, unsere Wenger Boys.

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1: Ralph Immunis und der geniale, aber leider viel zu früh verstorbene Producer Eric Murillo bringen 1993 einen Hit raus, den kann gefühlt jeder mitsingen. I Like to Move It. Gemeinsam als Reel to Reel. Und den Hit kennen wir in unterschiedlichsten Versionen, aber das ist die originale und die ist sehr charmant.
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1: Heute 19 Uhr unsere Verabredung zur Power Hour. Eine Stunde lang eskalieren wir wieder gemeinsam in die Freitagnacht. Und es wird richtig cool. Heutiges Line-Up unter anderem Major Lazer, DJ Laza, Jan Wayne, Ultra Beat und viele mehr. Das wird schon richtig cool. Aber jetzt starten wir mal rein als Warm-Up mit Cascada.

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1: Dieser Hit, das ist einfach ein Partygarant. Den kannst du immer bringen, egal wie gut die Party gerade läuft. Er funktioniert. Du holst da die Leute immer auf die Tanzfläche. Und der Hit wird auch in 50 Jahren noch cool sein. Los Del Rio mit Macarena. Freue mich sehr, dass du am Start bist. Gehen wir's an.

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1: Die Wartezeiten in der physikalischen Medizin und Reha werden immer länger. Das zeigt eine aktuelle Studie der Fachgesellschaft. Schon jetzt muss man im Schnitt über 9 Wochen auf einen Termin warten. Und das, obwohl der Bedarf in einer alternden Gesellschaft immer größer wird. Bis 2040 wird es in Österreich fast 2,5 Millionen Menschen über 65 Jahre geben. Die Austria-Wien-Frauen stehen in der Champions League vor einer echten Herausforderung. In der Gruppenphase treffen sie auf Bayern München, Chelsea, Manchester City, Juventus Turin, Benfica Lissabon und Inter Mailand. Das ergibt die heutige Auslosung. Die besten 4 Mannschaften ziehen direkt ins Viertelfinale ein. Die Zahl der Toten nach dem Fährunglück vor der Nordküste Zyperns ist auf 12 gestiegen. 16 Menschen werden weiterhin vermisst. Die Fähre ist am Sonntag kurz nach dem Auslaufen aus dem nordzyprischen Hafen gekentert. 239 Passagiere konnten gerettet werden. Ein 38-jähriger Mann ist heute früh am Wiener Westbahnhof mit einem Messer attackiert worden. 3 Unbekannte haben ihn um Zigaretten gebeten. Als er verneint hat, sind sie auf ihn losgegangen. Einer der Männer hat ein Messer gezückt und dem 38-Jährigen in den Bauch gestochen. Die 3 sind danach geflüchtet. Eine Fahndung läuft.
2: Kurzes Wetterupdate für heute Abend. Es sieht trocken aus. Die Nacht hat zwischen 10 und 18 Grad. Der Samstag ist wechselhaft, vor allem Vormittagsregen noch im Norden und Osten. Dann kann es auflockern. Nachmittags diese Schauer eher im Süden, da hat es davor aber noch bis zu 30 Grad. Sonntag überwiegend sonnig für alle, bis zu 29 Grad. Das ist auf den Straßen los. Tirol, Fernpass, B179, in beiden Richtungen immer wieder Stau zwischen Heiterwang und Wengle. Nach Linz A7, Richtung Westautobahn Stau, Überlastung ab Föst. Tangente in Wien, Stau Richtung Kagran, vor allem ab Laberg-Tunnel. Oberösterreich A9 Richtung Linz, der Tunnel Klaus ist gesperrt, allerdings bitte die Sperre vor Ort abwarten, das sollte nicht allzu lang dauern. Und A9 Richtung Slowenien, Blockabfertigung vor dem Graz-Korn-Tunnel. Steiermark, B317, Sperre jetzt zwischen St. Georgen und St. Peter auf Jugendburg, ausweichen geht über die B114. Gute Fahrt!
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3: Was geht ab? Daniel Merano hier.

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1: 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Jan Wayne jetzt für uns hier mit Only You.

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1: Na, uns geht's gut am Freitagnachmittag, gell? Wir hören zwischen den Teams-Meetings immer ganz viel laute Musik im Homeoffice. In dieser Stunde habe ich für uns zwei Eurovision Song Contest-Teilnehmer. Einmal Kalin, 2024 für uns beim ESC dabei. Und obwohl sie Vorletzter geworden ist, sie hat uns sehr gut vertreten und ich liebe ihren Song. Und We Will Rave haben wir. Und wesentlich erfolgreicher dieses Jahr aber aus Bulgarien, Dara mit Bangaranga. Gibt's alles noch die Stunde. Und jetzt mal Scatman John.
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1: In Wien-Margareten ist es heute Vormittag zu einem bewaffneten Raubüberfall auf einen Juwelier gekommen. Der Angestellte kann den Räuber im Geschäft einsperren und die Polizei alarmieren. Noch vor dem Eintreffen der Polizei kann er sich befreien und in einen Keller flüchten. Einsatzkräfte der Wega haben den Mann dort festgenommen. In der zweiten ÖFB-Cup-Runde am Wochenende sind die 12 Fußball-Bundesligisten bei unterklassigen Clubs gefordert. Zum Auftakt empfängt Altach heute Bischofshofen und die Ried tritt bei Wallern St. Marienkirchen an. Morgen folgen unter anderem die Auswärtsspiele von Lars gegen Deutschlandsberg, Sturm gegen Wolfsberg und Rapid gegen Austria Klagenfurt. Und Salzburg tritt am Sonntag in St. Pölten an. In Wien gibt es heuer mehr Bewerberinnen und Bewerber für den Lehrerberuf als offene Stellen. Das haben heute Bildungsstadträtin Bettina Emmerling und die Wiener Bildungsdirektorin Elisabeth Fuchs mitgeteilt. In den vergangenen Jahren gab es immer wieder Berichte, dass in manchen Schulen etwa klassenführende Lehrkräfte fehlen. Emmerling sieht unter anderem Werbemaßnahmen als möglichen Grund für den deutlich größeren Andrang. Die geplanten Rückkehrzentren für Migranten außerhalb der EU sollen keine Haftanstalten werden. Das betonen heute die Migrationsminister von Österreich, Dänemark, Deutschland, den Niederlanden und Griechenland bei einem Treffen in Kopenhagen. Die Zentren sollen bis Ende 2026 errichtet werden. Wo genau sie entstehen, ist noch geheim.
2: Kurzes Wetterupdate für heute Abend. Es sieht trocken aus. Die Nacht hat zwischen 10 und 18 Grad. Der Samstag ist wechselhaft, vor allem vormittags Regen noch im Norden und Osten, dann kann es auflockern. Nachmittags diese Schauer eher im Süden, da hat es davor aber noch bis zu 30 Grad. Sonntag überwiegend sonnig für alle, bis zu 29 Grad. Das Update von den Straßen. Wir starten in Oberösterreich. A9 Richtung Slowenien, Blockabfertigung. Vor Gradkorntunnel, Schattenkugeltunnel und Babutschtunnel, also eine halbe Stunde Zeitverlust. A1 Richtung Wien zwischen Melk und Losdorf, Stau nach einem Unfall. In der Steiermark ist die B317 gesperrt zwischen St. Georgen und St. Peter ob Judenburg. Nach einem Unfall ausweichen geht über die B114. Und Fernpass Tirol, B179, immer wieder Staus in beiden Richtungen zwischen Heiterwang und Wengle. Gute Fahrt!
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3: Mit mir, Daniel Merano.

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1: Auch beim Lauftraining sind wir dabei, da brauchst du ja auch den richtigen Push. Wir machen gern die Kilometer mit dir. 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
1: Ja, Gigi D'Agostino geht's immer. Auch heute zum Start ins verdiente Wochenende haben wir den Turiner mit dabei. Er gehört einfach zur fixen Eurodance Express Ausstattung und wir sind froh, dass wir ihn haben. Mit Blablabla 1999 kommt dieser Hit raus. Und der ist immer noch cool und wird es auch die nächsten 27 Jahre sein, sage ich dir. 2000 auf Platz 24 der Jahrescharts in Österreich und für uns immer ganz weit oben. Jetzt

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1: Die beiden Insassen des Flugzeugs, das Ende August in den Attersee gestürzt ist, sind bereits beim Aufprall gestorben. Das zeigt jetzt das vorläufige Obduktionsergebnis. Die 19-jährige Flugschülerin und ihr 24-jähriger Lehrer haben ein Polytrauma erlitten. Die Maschine war nach dem Aufprall im See versunken und wurde in einer aufwendigen Aktion aus rund 160 Metern Tiefe geborgen. Die Austria-Wien-Frauen stehen in der Champions League vor einer echten Herausforderung. In der Gruppenphase treffen sie auf Bayern München, Chelsea, Manchester City, Juventus Turin, Benfica Lissabon und Inter Mailand. Das ergibt die heutige Auslosung. Die besten vier Mannschaften ziehen direkt ins Viertelfinale ein. Die geplante Erhöhung der Parkgebühren in Tirol kommt doch nicht. Landeshauptmann Anton Mattler hat die Novelle des Parkabgabengesetzes heute gestoppt. Gemeinden hätten damit einen höheren Höchstbetrag je angefangener halben Stunde verlangen können. Nach Absprache mit der Arbeiter- und Wirtschaftskammer hat Mattler die Novelle nun gestoppt. Im Jemen sind bei schweren Gefechten zwischen der pro-iranischen Houthi-Miliz und Regierungstruppen seit gestern über 120 Menschen getötet worden. Laut Mediziner und Militärkreisen gibt es auf beiden Seiten ungefähr gleich hohe Verluste. Die Houthis kontrollieren weite Teile des Jemen, darunter die Hauptstadt Sanaa.
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3: Im Großteil Österreichs trocken, heute Nacht ein bisschen regnerisch, vereinzelt in Oberösterreich und Niederösterreich. Morgen am Vormittag regnerisch im Norden und Osten, am Nachmittag in den Bergen im Süden, da auch gewitterig. Entlang der Donau windig morgen, ansonsten zeitweise sonnig, am heißesten im Süden bei 30 Grad maximal. Sonntag, der schönere Tag vom Wochenende, meiste Zeit sonnig, in der Früh noch vereinzelt, neblig oder bewölkt und trocken. Hallo, zu euch ins Auto nach Niederösterreich, A2 Richtung Graz, zwischen Edlitz und Krumbach. Im Baustellenbereich ist nur eine Spur frei nach einem Unfall, eine halbe Stunde mehr. Richtung Wien auf der A2 zwischen Krumbach und Grimmenstein, ein Fahrzeug mit einer Panne, 20 Minuten plus. Steiermark, A9 Richtung Slowenien, bei Graz der Plaputtunnel ist wieder frei, gibt aber noch Blockabfertigung für den Gradkorntunnel und Rückstau. A2 Richtung Wien zwischen Bad Waltersdorf und Harzberg, eine Viertelstunde mehr, eine Spur ist dann nur frei nach einem Unfall mit einem LKW. B317 zwischen St. Georgen und St. Peter ob Judenburg, da gibt es eine Sperre, ausweichen geht über die B114 und Tirol B179 Richtung Nassereit, bei der Baustelle bei Wengle eine halbe Stunde mehr, Richtung Deutschland 20 Minuten mehr. Gute Fahrt euch!
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4: Mit mir Daniel Merano.

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1: Und bevor wir heute feiern gehen, wird noch Disco gepumpt im Gym, dass wir topfit am Start sind beim Feiern und halt auch ein bisschen fürs Gewissen, gell? Schieb dir dann einmal diesen Pusher rein fürs Training. Nova Space, Nicholas D und ATC YOY. Gehen wir's an, let's go!

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1: Gleich ist es 19 Uhr, das ist dann unser Startschuss für die Power Hour. Wir schieben dann eine Stunde richtig drauf und einer unserer Lieblingsbanger ist auch heute wieder dabei. DJ Laza mit Julia. Hab den Song geliebt in der Nachtschicht damals, herrlich, den holen wir uns jetzt wieder zurück. Gibt's später hier bei uns in der Power Hour in voller Länge. Schön, dass du da bist.

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1: Die geplante Erhöhung der Parkgebühren in Tirol kommt doch nicht. Landeshauptmann Anton Mattler hat die Novelle des Parkabgabengesetzes heute gestoppt. Gemeinden hätten damit einen höheren Höchstbetrag je angefangener halben Stunde verlangen können. Nach Absprache mit der Arbeiter- und Wirtschaftskammer hat Mattler die Novelle nun gestoppt. In der zweiten ÖFB-Cup-Runde am Wochenende sind die 12 Fußball-Bundesligisten bei unterklassigen Clubs gefordert. Zum Auftakt empfängt Altach heute Bischofshofen und die Ried tritt bei Wallern St. Marienkirchen an. Morgen folgen unter anderem die Auswärtsspiele von Lars gegen Deutschlandsberg, Sturm gegen Kreuzberg und Rapid gegen Austria Klagenfurt und Salzburg tritt am Sonntag in St. Pölten an. In Wien gibt es heuer mehr Bewerberinnen und Bewerber für den Lehrerberuf als offene Stellen. Das haben heute Bildungsstadträtin Bettina Emmerling und die Wiener Bildungsdirektorin Elisabeth Fuchs mitgeteilt. In den vergangenen Jahren gab es immer wieder Berichte, dass in manchen Schulen etwa klassenführende Lehrkräfte fehlen. Emmerling sieht unter anderem Werbemaßnahmen als möglichen Grund für den deutlich größeren Andrang. Die Zahl der Toten nach dem Fährunglück vor der Nordküste Zyperns ist auf 12 gestiegen. 16 Menschen werden weiterhin vermisst. Die Fähre ist am Sonntag kurz nach dem Auslaufen aus dem nordzyprischen Hafen gekentert. 239 Passagiere konnten gerettet werden.
2: Im Großteil Österreichs trocken heute Nacht, bissel regnerisch vereinzelt in Oberösterreich und Niederösterreich. Morgen am Samstag zum Start ins Wochenende am Vormittag regnerisch im Norden und Osten, Nachmittag dann in den Bergen und im Süden, da auch gewittrig, entlang der Donau sehr windig morgen. Zeitweise sonnig, am heißesten im Süden bei 30 Grad maximal. Sonntag dann der schönere Tag vom Wochenende, die meiste Zeit ungetrübt sonnig, in der Früh noch vereinzelt neblig oder bewölkt. Hallo, Zeug ins Auto nach Oberösterreich, A7 Richtung A1, der Tunnel Binnenmichl ist wieder frei. Steiermark A9 Richtung Slowenien, bei Graz Blockabfertigung vor dem Schattnerkugel und Gradkorntunnel. Tirol B179 in beiden Richtungen vor der Baustelle bei Wengle eine halbe Stunde mehr. Und Wien beim Stadtpark und beim Heumarkt im dritten Bezirk eine Sperre wegen Gasgebrechens in der Ungergasse.
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3: Daniel Merano hier, wir gehen rein in die Power Hour. Let's go!
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1: Ja, der Start war schon sehr gut. Hat mir gut gefallen. Freue mich, dass du da bist. Aber wir haben noch ein paar Gänge, die wir höher schalten können. Da ist er schon. Apropos hochschalten. HB Baxter mit wasserstoffblonden Haaren und Megafon. Er läutet jetzt quasi die nächste Eskalationsstufe ein. I am the Captain, my name is Dave. Scooter ist am Start mit Raven und das genau hören wir uns jetzt an. Freue mich, dass du da bist. Let's go.
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1: Mit mir Daniel Merano und ich sage danke für diesen geilen Freitag. Die Power Hour läuft aber noch bis 20 Uhr. Und wenn ich da jetzt sage, dass wir morgen wieder Gas geben und zwar ganze 3 Stunden mit der Power Hour XL, dann kannst du dich schon mal groß drauf freuen. Aber es geht in der Früh mal los mit Martin Zwetko. Der ist immer gut drauf, freut sich schon auf dich. Ab 13 Uhr ich und dann 19 Uhr Power Hour XL hier auf Eurodance Express, the rhythm of your life. Schönen Abend, Bussi.
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1: Die Polizei in Tirol sucht derzeit nach einem Geisterfahrer, der heute Vormittag auf der Inntalautobahn bei Imst unterwegs war. Der Lenker ist rückwärts auf dem Pannenstreifen gefahren und hat dann den Autobahnparkplatz Imst Süd verlassen. Die Polizei bittet um Hinweise. Die geplante Erhöhung der Parkgebühren in Tirol kommt doch nicht. Landeshauptmann Anton Mattle hat die Novelle des Parkabgabengesetzes heute gestoppt. Gemeinden hätten damit einen höheren Höchstbetrag je angefangener halben Stunde verlangen können. Nach Absprache mit der Arbeiter- und Wirtschaftskammer hat Mattle die Novelle nun gestoppt. Die beiden Insassen des Flugzeugs, das Ende August in den Attersee gestürzt ist, sind bereits beim Aufprall gestorben. Das zeigt jetzt das vorläufige Obduktionsergebnis. Die 19-jährige Flugschülerin und ihr 24-jähriger Lehrer haben ein Polytrauma erlitten. Die Maschine war nach dem Aufprall im See versunken und wurde in einer aufwendigen Aktion aus rund 160 Metern Tiefe geborgen. Die beiden US-Gesandten Steve Witkoff und Jared Kushner werden am Sonntag nach Angaben des ukrainischen Präsidenten Volodymyr Zelensky in Kiew erwartet. Zuvor würden sie Moskau besuchen, teilt Zelensky heute mit. Während ihres Aufenthalts in der russischen Hauptstadt werde die Ukraine die Sicherheit im russischen Luftraum garantieren. Umgekehrt müsse auch Russland seine Luftangriffe auf die Ukraine während des Besuchs der beiden Gesandten einstellen.
2: Im Großteil Österreichs trocken heute Abend, auch in der Nacht ein bisschen regnerisch in Oberösterreich oder Niederösterreich. Bleibt dann auch morgen am Vormittag zum Start ins Wochenende. Dort auch im Osten regnerisch. Am Nachmittag zieht es dann Richtung Süden und auch in die Berge. Dann auch Gewitter mit dabei. Entlang der Donau sehr, sehr windig morgen. Ansonsten immerhin zeitweise sonnig. Am heißesten im Süden bis zu den Regenschauern und Gewittern bei 30 Grad. Sonntag definitiv in ganz Österreich der schönere Tag vom Wochenende. Meiste Zeit sonnig, in der Früh noch vereinzelt neblig oder bewölkt. Hallo, Zeichensauto in die Steiermark. A9 Richtung Slowenien, Blockabfertigung von dem Schadnerkugel und Gradkorntunnel. Tirol B179 Richtung Nassereit vor der Baustelle bei Wengle, eine Viertelstunde mehr. Burgenland B52 Richtung Mörbisch durch St. Margareten, 10 Minuten plus, da sind viele am Weg zum Reinhard-Fendrich-Konzert. Und Wien B14 in beiden Richtungen zwischen Ortsbrück und Nussdorf, da gibt's eine Sperre nach einem Unfall. Gute Fahrt euch! 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